Dieser Ort lässt sich als eine Karte der Temperatur, der Luftfeuchtigkeit und der Luftzirkulation erfahren, als eine Karte eines inneren Wetters. Unter dem Wasser im Feuerbad scheinen sich die Linien des Bodens und der überfluteten Wände ihren Fluchtpunkt.

Eine Rinnsale von Feuchtigkeit glänzen an den schwarzen Betonwänden und schleichen durch den im Raum hängenden Dampf den Abflussrohren im Steinboden entgegen. Ort lässt sich als eine Karte der Temperatur, der Luftfeuchtigkeit und der Luftzirkulation erfahren, als eine Karte eines inneren Wetters. Celsius ruht das Wasser einer riesigen Linse gleich auf dem Boden der Zelle. Draußen ahmen riesige quadratische Öffnungen die Fenster im Inneren nach, ermöglichen jedoch zugleich der Luft aus den Bergen über die Haut zu streichen.